Engel um dich, Flexmaschine bei Celsius. Ja, das bin ich. Und ihr am Morgen dich. Guten Morgen, wir sind Donnerstag, der 10. September. Tja, wenn ihr heute Geburtstag habt, alles Gute schon einmal für die ganze Equipe bei Celsius. Der französische Humorist, der Alban Ivanov, der ist 42 hit. Wir haben auch den Chris Columbus, nicht der, wie Amerika entdeckt hat, nicht Christopher. Der Chris, der hat den Film vom Harry Potter gemacht hat, zum Beispiel. Oh, und auch der, tja, wie das Lidl geschrieben hat.

Russische Paul Wienort, man macht sich noch ein bisschen im Kopf. Feliz Navidad mit dem José Feliciano, 81. Man wünscht ihm alles Gute. Er grüßt ja ihn alle, wie Ines heißen, wie auf dem Kalender stehen. Und los geht's, weiter geht's schon einmal, denn wir haben schon angefangen, gell? Der ganze Tag bis um 6 Uhr, gleich kommt Le Petit Pêcheur mit der Manon Lisa, nicht geht's.

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3: Mit Vera Engelhardt, guten Morgen. Ein Sprengstoffverdacht hat den Verkehr an der Grenze lahmgelegt. Am bundesweiten Warntag schrillen heute Sirenen und Handys. Das Wetter am Morgen frisch, später Sonne und Wolken bei maximal 24 Grad. Nach stundenlanger Sperrung wegen eines Verdachts auf Sprengstoff ist der Grenzübergang zur Schweiz in Rheinfelden im Kreis Lörrach am Abend wieder freigegeben worden. Bei einer Grenzkontrolle wurden zwei Personen festgenommen. Paula Kersten berichtet.
4: Bei einer Einreisekontrolle am Grenzübergang bei Rheinfelden hatten Sprengstoffspürhunde angeschlagen. Einsatzkräfte hatten die Autobahn daraufhin in beide Richtungen gesperrt. Es staute sich auf beiden Seiten der Grenze über mehrere Kilometer. Die beiden Fahrzeuginsassen mit deutscher Staatsbürgerschaft wurden festgenommen. Auch Sprengstoffexperten der Bundespolizei wurden eingeschaltet, konnten aber keine gefährlichen Stoffe finden. Am Abend wurde die Sperrung der Autobahn wieder aufgehoben.
3: Heute um 11 Uhr schrillen überall in Deutschland die Sirenen, auch hier in Südbaden. Handys klingeln und Warn-Apps schicken Mitteilungen raus. Der Grund ist kein echter Notfall, sondern der deutschlandweite Warntag. Allein in Freiburg werden 73 Sirenen aktiviert. In echten Katastrophenfällen sind häufig hunderte ehrenamtliche Helfer im Einsatz. Auch auf ihr Engagement wolle man am Warntag aufmerksam machen, sagt Peter Rombach vom Badischen Roten Kreuz.
5: Sämtliche Großlagen und Katastrophen, die wir in den vergangenen Jahren und Jahrzehnten haben, bei Corona, bei Ahrtal angefangen, würde ich sagen, zu 98% hat das Ehrenamt getragen. Und deswegen, das Deutsche Rote Kreuz gäbe es nicht ohne ein starkes Ehrenamt. Und es ist in vielen, vielen anderen Organisationen tatsächlich genau der gleiche Fall.
3: Ein Traktorfahrer ist in Iringen am Kaiserstuhl bei einem Unfall ums Leben gekommen. Der Mann wurde laut Polizei gestern unter seinem umgekippten Traktor eingeklemmt in den Reben gefunden. Der 35-Jährige sei noch vor Ort an seinen Verletzungen gestorben, hieß es. Warum der Traktor zur Seite kippte, ist noch unklar. Rottweil ist in diesem Jahr Gastgeberstadt für die Eröffnungsfeier zur Nacht des offenen Denkmals in Baden-Württemberg. Ab Samstagnachmittag gibt es in der ältesten Stadt des Landes mehr als 30 Angebote dazu. Bundesweit öffnen dann am Sonntag Denkmäler in ganz Deutschland ihre Türen und Tore.
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3: Heute Morgen ist es noch ziemlich frisch. Örtliche Nebelfelder lösen sich tagsüber schnell auf. Dann scheint auch die Sonne. Ab und zu ziehen noch einige Wolken vorbei. Die Temperaturen steigen auf 17 Grad in Furtwangen und Triberg und bis 24 Grad zwischen Rheinfelden und Bad Säckingen. Morgen wieder Sonne und zeitweise dichte Wolken. Überwiegend bleibt es trocken. Und wir schauen noch auf die aktuellen Temperaturen in Freiburg 8, auf dem Feldberg 5, Waldshutingen 9 und in Lörrach aktuell 8 Grad.
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Madame Irma Felicht, Max Giesinger und Mia mit Was morgen ist. Morgen noch nicht. Aber an dem Wochenende, zum Stühn zu, die können nach du aufs Bürofest gehen von Rexa. Du ist ja schön, so, wie organisiert sind, ne? Am Samstag zum Beispiel, der Bürowurst wieder reservieren, am Wettbewerb, der oder die, wir am meisten so Wurst esst, am 6.12. Noch erst für die Verdauung ein bisschen tanzen mit dem Chris-Style ab der 8. Ein großer Feuerwehrschuh in der Nacht nehmen. Und am Sonntag den ganzen Tag, Sorge zu essen, Umzug mit verschiedenen Traktoren am 14.30 Uhr mittags. Der Robin Leon wird dort sein für mitsingen und ein schönes Konzert am 14.30 Uhr mittags. Und andere Veranstaltungen noch. Bref, es ist viel los hier in Rexen an dem Wochenende.

Sia, gimme love, gib mir lieb, wie ich sie Elsa aus. Das kann ich jetzt nicht. Ich kann nicht ein Wort bringen auf Elsa. Das ist alles, was ich machen kann. Das Wort Herz nicht, das Wort Lieb auch nicht. Es Wort einfach das Wort Quetsche sind, denn es ist momentan Quetsche sind. Ihr habt vielleicht schon einmal Quetschekura gemacht oder Zwetschgeweihe, wie man sagt im Evaland. Und wir werden das Wort ein bisschen miteinander auf Elsa sich erwähnen. Das machen wir gerade vor der 7. vor ihre Nachrichten auf Französisch. Deren sitzt ja ein bisschen Sonne noch heute. Das macht gut in unsere Sonnenblume, Le Tournesol von Marc Lavoine.

Le Club Menu Mr. Lucky, wunderbare Welt, auf der ganzen Welt, so ist dank eure App ici. Alle in Kielstedt, wenn ihr dort wohnt oder in der Gegend, wenn ihr wie Lucky in einer kleinen Kirche machen, da ist eine Börse organisiert für Kinderkleider, Spielsachen, Puppelsachen, voilà, ein bisschen billiger, denn momentan ist es nicht einfacher, nur am Schulanfang, nach der Ferien, haben wir gern, wenn ein bisschen Sachen billiger sind, aber da werden wir viel Sachen finden. Es ist an dem Sonntag ab den 9 im Verein Süß von Kielstedt, vom 9 bis am 2 jetzt mit uns, mit voilà, Spielsachen, Kleider für Kinder, ein bisschen billiger. Es ist der Blutspenderverein, wie das organisiert von Kielstedt. Die Genorisch, da kommen wir um 7:30, da haben wir noch ein bisschen Zeit mit dem Jonathan Zeldach.

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1: Es ist 7.30 Uhr.
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3: Mit Vera Engelhardt, guten Morgen. Ein Sprengstoffverdacht hat den Verkehr an der Grenze lahmgelegt. Ein Traktorfahrer ist in Ihringen tödlich verunglückt. Das Wetter am Morgen frisch, später Sonne und Wolken bei maximal 24 Grad. Die Autobahn am deutsch-schweizerischen Grenzübergang bei Rheinfelden ist gestern für mehrere Stunden in beide Richtungen gesperrt gewesen. Grund dafür war ein Sprengstoffalarm. Paula Kersten, was war denn da los?
4: Die Grenzbeamten haben gegen Mittag einen verdächtigen Wagen aus dem Verkehr gezogen. Und weil ihnen aufgefallen war, dass der Halter des Autos in Deutschland gesucht wird, haben sie den Wagen kontrolliert und dabei haben Sprengstoffspürhunde zweimal Alarm geschlagen. Die beiden Männer im Auto wurden daraufhin vorläufig festgenommen und offenbar handelt es sich um Vater und Sohn mit deutscher Staatsbürgerschaft. Die Autobahn wurde in beide Richtungen gesperrt, so kam es auf beiden Seiten der Grenze zu kilometerlangen Staus. Bei der Kontrolle des Autos waren auch Sprengstoffexperten der Bundespolizei im Einsatz. Sprengstoff haben aber auch die nicht gefunden, sodass die Sperrung der Autobahn am Abend wieder aufgehoben werden konnte.
3: Heute um 11 Uhr schrillen überall in Deutschland die Sirenen, auch hier in Südbaden. Handys klingeln und Warn-Apps schicken Mitteilungen raus. Der Grund ist kein echter Notfall, sondern der deutschlandweite Warntag. Behörden und Rettungsdienste wollen den Tag auch nutzen, um auf die individuelle Vorsorge für Krisen und Katastrophen aufmerksam zu machen. Wichtig seien zum Beispiel Vorräte an Lebensmitteln, erklärt Peter Rombach vom Badischen Roten Kreuz.
5: 3 Tage bis 10 Tage wäre schon mal gut. Das heißt, jeder Haushalt sollte für mindestens 3 bis 10 Tage eigene Vorräte im Haus haben, also auch Trinkwasser, Verpflegung beispielsweise.
3: Weitere Infos, wie man sich auf den Ernstfall vorbereiten kann, gibt es im Internet unter SWR Freiburg. Ein Traktorfahrer ist in Ihringen am Kaiserstuhl bei einem Unfall ums Leben gekommen. Der Mann wurde laut Polizei gestern unter seinem umgekippten Traktor eingeklemmt in den Reben gefunden. Der 35-Jährige sei noch vor Ort an seinen Verletzungen gestorben, hieß es. Warum der Traktor zur Seite kippte, war zunächst unklar. Die B317 auf dem Feldberg wird nächste Woche zwischen Tottnau-Fahl und Feldberg-Ost gesperrt. Grund sind Sanierungsarbeiten. Laut Regierungspräsidium Freiburg beginnt die Sperrung am Freitag, 18. September um 19 Uhr und dauert bis Montag, 21. September um 5 Uhr morgens. Der Verkehr wird über Notschrei und Höllental umgeleitet.
2: Das Wetter.
3: Heute Morgen ist es noch ziemlich frisch. Örtliche Nebelfelder lösen sich tagsüber schnell auf. Dann scheint auch die Sonne. Ab und zu ziehen noch einige Wolken vorbei. Die Temperaturen steigen auf 17 Grad in Furt, Wangen und Triberg und bis 24 Grad zwischen Rheinfelden und Bad Säckingen. Morgen wieder Sonne und zeitweise dichte Wolken. Überwiegend bleibt es dann auch trocken.
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ausmacht. 3 Millionen bei Celsius. Alle machen uns miteinander. Wir machen mit, für 6 Kilometer zu laufen oder zu springen. Für einen guten Zweck. Da machen wir mit in Sels, im Nord von Celsius. Da ist nur ein bisschen Wasserfeld am Rhein, aber es geht schon besser. Wir wären nicht im Wasser sind, wir wären da im Feld, im Wald, überall rumspringen. Für 6 Kilometer. Es heisst Go Salesio. Es ist das 10. Mal, wie sie es organisieren, gehen im Krebs. Der Start ist am 10. an dem Sonntag. Achtung, manchmal machen sie es am Samstag. Dieses Jahr ist es am Sonntag, am 10. Eine halbe Stunde vorher hat er einen kleinen Rechauf gemacht, von der Kirmer zu wärmen. Also machen noch schnell mit und schreibe ich in 06 73 44 34 20. Natürlich können wir am Sonntagmorgen direkt auf den Platz gehen. Können auch noch im Scan für den Verein unterstützen. Alle machen mit. Ich sehe es, springt damit. Mit Rhythmus, mit dem Soprano.

Viva Tirol, der Hansi Hintersee. Voilà, wie kommen wir besser zum Moria-Anfang aus mit ihrem Rindl-Radio-Sender und gute Stimmung? Aussage zum Lehrer, Theater Stefan Bern, unser Geschichtsprofessor bei IC Elsass, redet uns von einer Zeit, Wissen in Grenoble soll dort mit Zählen bombardiert werden. Zurück in 1788 in ein paar Minuten. Da ist er Eriks geboren, nein, er nicht, aber der Maxime Le Forestier.

0: beste Idee.
1: Der Max Mützke, beste Idee, ist jetzt also Recherche, eine gute Idee. Und natürlich auch auf ihre virtuelle Sprachassistenten, so wie Alexa zum Beispiel. Ihr müsst aber noch den alten Namen sagen vom Radio. Ich sage zum Beispiel, Alexa, spiel France Bleu Elsass. Dann geht's, so wie vorher, ja, sie haben den Namen noch nicht eingestellt. Enfin bon, ihr seid richtig bei ICLSOS und da ist er gleich Zazie, peu importe.

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2: Mit Vera Engelhardt, guten Morgen. Am Rhein gibt es Streit um das Kühlwasser von Atomkraftwerken. Die Mülheimer Polizei sucht einen mutmaßlichen Jagdwilderer. Das Wetter am Morgen frisch, später Sonne und Wolken bei maximal 24 Grad. Der trinationale Atomschutzverband TRAS fordert einheitliche internationale Regeln dafür, wann Kühlwasser in Rhein und Aare eingeleitet werden darf. Hintergrund ist, dass die Schweiz während des Hitzesommers ihre Vorgaben für Atomkraftwerke gelockert hat. Petra Jehle.
3: Es geht um die Frage, bei welchen Wassertemperaturen noch Kühlwasser von AKWs in Flüsse geleitet werden dürfen. Liegt sie über 25 Grad, müssen AKWs ihre Leistung drosseln oder abgeschaltet werden, damit die Flüsse nicht weiter aufgeheizt, Tiere und Pflanzen geschützt werden. Der Schweizer Umweltminister Albert Rösti von der SVP hat die 25-Grad-Grenze für das AKW Leibstadt gelockert. Die Begründung, das Schweizer Atomkraftwerk, das an der Grenze bei Waldshut am Rhein steht, hat einen Kühlturm und heizt den Rhein deshalb aus seiner Sicht nur wenig auf. TRAS verlangt nun, dass für alle Rheinanliegerstaaten die Obergrenze von 25 Grad fest verankert wird, wenn sie Kühlwasser einleiten wollen.
2: Wegen des Verdachts der Jagdwilderei sucht die Polizei in Mülheim nach einem bislang unbekannten Täter. Auf Drohnenaufnahmen war zufällig eine Person entdeckt worden, die ein Gewehr mit sich trug. Peter Steffe.
4: Die Drohne war für Übungszwecke nahe Mülheim bei der Rehkitzrettung in der Luft. Auf den Aufnahmen war erst ein lauter Knall zu hören, dann war eine Person zu sehen, die mit einem Fahrrad flüchtete. Dienstagabend entdeckte ein Jagdpächter etwa 50 Meter vom Sichtungsort des Fahrradfahrers entfernt ein verendetes junges Reh mit einer Schussverletzung. Nach derzeitigem Ermittlungsstand besteht der Verdacht, dass der Tatverdächtige das Tier erlegte, von der Drohne überrascht wurde und flüchtete.
2: Die B317 auf dem Feldberg wird nächste Woche zwischen Tottnau-Fahl und Feldberg-Ort gesperrt. Grund sind Sanierungsarbeiten. Laut Regierungspräsidium Freiburg beginnt die Sperrung am Freitag, 18. September um 19 Uhr und dauert bis Montag, 21. September um 5 Uhr morgens. Der Verkehr wird über Notschrei und Höllental umgeleitet. Heute am frühen Abend startet das Festival Rock am Bach bei Kirchzarten im Kreis Breisgau-Hochschwarzwald. Über drei Tage gibt es an der Brugger Rock, Indie, Pop und elektronische Musik zu hören. Das Festival wird seit den frühen 90er Jahren ehrenamtlich organisiert.
1: Das Wetter.
2: Noch ist es frisch, örtliche Nebelfelder lösen sich langsam auf, dann scheint auch die Sonne, ab und zu ziehen noch einige Wolken vorbei. Die Temperaturen steigen auf 17 Grad in Furtwangen bis 24 Grad zwischen Rheinfelden und Bad Säckingen.
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Christin Wamst, Millionen Menschen auf der Welt, bis jetzt aus Millionen Menschen werden auch kommen, hoffentlich, an dem schönen Konzert vom Matzgat und anderen Künstlern, wie jeder miteinander in seiner Mütterspruch singen wird. Es heisst Kanta. Es ist am 18. September in der Kirche Saint-Guillaume von Strasbourg. Und ihre Plätze gewinnen nach die Woche mit Iselsos. Schreibe ich ihn bis am Sonntag oben. Split zwischen uns. Jean-Jules Deiss. Confidence pour Confidence.

Le prochain rêve des grands corps malades mit Stiletto bis Jelsos, aller drehen de ganze Moria mit uns Witters auf Elsassisch. Ich drehe nicht, er kommt jeden Tag mit drei Informationen der Piernus. Er wird uns mitnehmen, du wie wir Kleider für die Kinder billiger können kaufen. Denn ja, der Portemonnaie hat ein bisschen viel Arbeit gehabt mit der Ferien, mit dem Schulanfang. Da wollen wir ein bisschen sparen. Er hat eine Rotschläuferreich in Kielstedt, ein Verrottestes mit anderen Informationen noch am Halver bis Jelsos. Derzeit Münchner Freiheit, du bist da.

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1: Jeden Tag bekomme ich umsonst drei Informationen, wie immer praktisch, lokal und sympathisch sind. Wenn ich das alles zusammensetze, macht's PLUS. Alle da der Uhrzeit und los geht's nach Gilstedt zu einer Veranstaltung, wie vom Verein für freiwillige Blödspender von der Gemeinde organisiert wird. Der große Flohmarkt für Kinderkleidung, Spielsachen und Babyartikel. Die Veranstaltung findet am kommenden Sonntag, den 13. September von 9 bis 14 Uhr im Musik- und Kultur Räum von Gilstedt statt. Es ist die ideale Gelegenheit, um Babyartikel, Klamotten, Spielsachen zu günstigen Preisen zu finden. Ja, da die Kinder wachsen schnell. Ihr wären nicht nur gefitzt, die billige Sachen einkaufen können, aber wären euch ein solidarischer Beitrag kennen. Das gesamte Geld, wie an dem Tag gesammelt wird, wird die nächste Asse finanzieren, wie in den Spender, wie in den nächsten Blödspendaktionen angeboten wären. Vor Ort wird übrigens euer kleines Imbissangebot bereitgestellt, um den schönen Moment noch ein bisschen zu verlängern. Witterst Sport zum Schulanfang im Rahmen von der nationsweiten Aktion September Bouge, wie darauf abzählt, mehr kehrwährliche Aktivitäten in den Alltag zu integrieren, öffnet die Maison Sport Santé Nord-Alsace am Freitag, den 11. September ab 14 Uhr seine Türen in der Rue de la Redoute, Nummer 3 in Haveneuil-Agenau. Kommen und entdecken die Einrichtung, wie sie funktionieren und ihre Angebote. Der ganze Nachmittag ist der Eintritt frei, treffen die Trainer für angepasste kehrwährliche Aktivitäten und rutschen, babbeln mitnehmen und testen es, für konkret zu verstehen, wie sich Sport in ihre Gesundheit integrieren lässt. Das Programm verspricht spannend zu werden. Ab 14 Uhr können ihr den Platz besichtigen und um 3:45 laden sie euch zu einem gemeinsamen Aufwärmetraining in, gefolgt von einem Spaziergang, wie für alle geeignet ist. Gegen 18 Uhr kehren ihr dann wieder zurück, um den Tag bei einem geselligen Aperitif im Garten ausklingen zu lassen. Für daran teilzunehmen ist es umsonst und es steht für alle offen. Der Zugang zu der Maison Sport Santé Nord-Alsace ist ohne Anmeldung möglich. Aber denkt dran, euch anzumelden, wenn ihr am Spaziergang und am Aperitif teilnehmen möchtet. Witterst eine außergewöhnliche Führung in Chavannes-sur-l'Étang. An dem Sonntag, den 13. September, lädt euch das Conservatoire d'Espace Naturel d'Alsace an der Grenze zum Bay von der Loch, der Territoire de Belfort, in, um sein 50-jähriges Engagement für den Naturschutz zu feiern. Bei dem Ausflug, du wären ihr auf die Spüren vom Ehrenpräsidenten Daniel Dask gehen, eine wichtige Figur im Naturschutz von diesen Gebieten. Auf einer leicht begehbaren 8 Kilometer lange Strecke mit botanischen Erläuterungen vom Edmond Herold wären ich ganz anders für Naturschutzgebiete entdecken. Der Préfavé-Weyer, der Lire-Weyer, der Derrière-les-Bois-Weyer, ja, so heisst, und der Étang du Milieu de Weyer mittels drinnen. Diese Fischgebiete, wie der Art der Vielfalt, richtig wichtig sind. Treffpunkt ist um 13:30 auf dem Parkplatz von der Kirche von Chavannes-sur-l'Étang, start um 14 Uhr zurück, sondern um 17:30. Das gesamte Programm findet ihr euch unter conservatoire-site-alsacien.eu. Und die alle Informationen und noch viel mehr, alle der anderen, die bekommen ihr immer an dieser Uhrzeit oder noch im Podcast bei uns, bei ici.fr Elsass.

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Le chant des signes mit dem Groupe Indochine de Nicolas Sirkis und Gons Bond. Wir freuen uns jedes Mal, wenn sie im Elsass kommen und sie sind ja weltberühmt. Auf der ganzen Welt laufen wir jetzt nicht rum. Wir wollen gerade auf Kirchsparre gehen. Du gehst schon genug auf. Ja, im Gebirge ist ein Volksmarsch an dem Wochenende, Samstag und Sonntag. Zwei Strecken, ein 6 Kilometer und ein 12 Kilometer. Der Start ist bei den Fischer, beim Fischerhiesel und da können wir schön wandern mit dem Pompierverein. Es ist an dem Wochenende mit Iselsa natürlich Partner von der Fédération Française des Sports Populaires. Wir sind dabei, ihr auch. Zieht aber gute Schuhe an.

Marine, Ähnlichkeit bei Isielsos mit Tricheur, nehmen beschissen nicht. Und wir helfen ist im Allteilischen sogar um sonst, also können wir das nicht sagen von uns. Mama von Pierre hat ihm alle Rotschläge von allen Situationen. Wenn wir Schwierigkeiten haben, freuen wir den Pierre und auch verrät uns, was Mama sagt. Zum Beispiel, was machen wir, für ein Ganopet zu putzen, ohne die Haus wegmachen? Wie kann man das anbringen? Aber wissen wir es nicht, am halben verrät er es. Da macht der Michel Sardou, ihr könnt wieder singen, Le France.

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1: Hallo da, ein neuer Rutschler, gerade für euch umsonst von meiner Mama Max. Ja, ja, hallo da, willst du uns helfen? Und heute hocken wir miteinander im Salon. Hat ihre Kanapé schon so manche Chips oben, Hundepfoten und mysteriöse Flaggen überstanden? Vor, dass ihr überhaupt daran denkt, ein neues Kanapé in zu kaufen oder eine teure Polsterreinigungsmaschine zu lehnen, habe ich meine Mama angerufen. Und sie ist nur zu mir gekommen mit ihrer Heimwaff, ein ganz einfacher Karendeckel. Ich habe schon gedacht, sie will mir etwas Gutes kochen, aber du ist natürlich ums Putzen gegangen. Bringe einen Koch mit Wasser zum Kochen, ja ohne Deckel geht, dann haben wir im Salon, und spritze ein bisschen von ihrem gewöhnlichen Haushaltsprodukt dazu hin. Ein großer Waschlumpen kommt in dem kochenden Wasser hin, wenn es nicht mehr tropft, wickeln dann an dem Kochendeckel, damit der Putzlumpen unter dem Deckel perfekt flach bleibt. Am besten lasse ich die Ecke vom Waschlumpen in der Nähe vom Griff, um eine bessere Kontrolle zu behalten. Nehme dann noch den Deckel am Griff und striche damit fest über den gesamten Stoff. Das Ausspülen, das Auswaschen ist kinderlich. Putze den Waschlumpen, ja, schwank es gut, nehme kochendes Wasser ohne Produkt, nur Wasser, gell? Morgen! Ist alles schön heiß, mache den Waschlumpen wieder an den Deckel und beile es noch einmal schön fest. Die intensive Hitze vom kochenden Wasser weicht fett und festsitzende Dreck sofort auf und lese ihn auf. Vor allem aber ermählich die starre, flache Überfläche vom Deckel einen gleichmäßigen Druck, ohne dass ich zu viel Kraft benutzen muss. Der Waschlumpen saugt den Dreck an der Überfläche auf, ohne den Schaumstoff vom Polster in der Tiefe vom Kanapé nass zu machen. Ah, sonst verfüllt's. Das Ergebnis? Ein magelloser Stoff, schnelles Trickeln und 0 Euro kosten. Merci, Mama, für den guten Tipp. Unterbrüchen wir gar nicht den Kanapé wechseln. Und natürlich für alle anderen Rutschler, du hast ja ihren Termin alle da bei uns auf unserer App Easy. Die Rutschler von der Mama sind dort noch einmal zu horischen oder zu teilen natürlich.

Julien Lieb, puis autrement, Arich Lieb, puis ici Elsos, Irsino Lieb und Brof, Fatis Kemmerich, Oli Güte Rutschleu, Wienerone Kinegin, was nach Kinamora und dem Vorent, und tja und dem Vorent, sind schon die letzte Teil, verruft die Stellung, ja, bis am Sundi, und am Sundi wissen wir es, da macht man beste Geschäfte am letzten Tag, will es alles fortbringen, also können wir vielleicht nur an dem Vorent angehen, die Stellung mit mehr als 550 Aussteller, da sind junge Bühren, wie auch oft mit uns. Da können wir frisch Fleisch, frisch Käse versuchen, ein Versuch an Wein, mit Maß natürlich, oder ein bisschen Apfelsaft. Das ist bei den Bühren. Da haben wir auch eine ganze Abteilung mit elsässischen Produkten. Aber natürlich, Kanapit gibt es auch. Die anderen sind auch da. Ich könnte sogar ein Kirchkätzchen machen. Und gute Süßigkeit finden. Es ist auf der Ausstellung noch bis am 13. September, bis an dem Sonntag mit Isi Elsass. Ja, wir sind auch dort. Kommen an unserem Stand.

Der Benaber, Eldons, ja, ich kann mit uns, mit singen, wir machen alles miteinander auf ihrem Rindol-Radiosender mit der App ICI. Ah, sie macht uns singen in ein paar Minuten. Eine Sängerin wie öfter, sie meldet uns gewinnen schon, die Liane. Und sie wird in Munzwiller sein. Sie ist unsere Gast, für uns ihre ganz neue Single vorstellen, am Holver bei ICI Elsass, exklusiv, also bleiben du. Da haben wir zuerst Mylène Farmer, Désenchantée.

0: Mitzos, alles was los ist in Mitzos, erwähnen wir mitnunter. Und ein schönes Rendezvous, wie wir es kennen, am 3. Oktober in Munzwiller. Wir haben es schon erwähnt, letzte Woche mit dem Nico Names, wie mit uns gewesen ist. Und er hat uns gesagt, dass jede Woche ein anderer Sänger oder eine Sängerin mit uns wird sein, bis aus der Schlagerfest anfängt. Und die Woche haben wir die Freude, mit einer Sängerin zu sein. Sie ist öfters in Mitzos. Sie hat gern, wenn im November die Rosen blühen. Ja, warum sind wir bald im November? Sie lässt immer die Sonne im Herz. Und es ist unsere Sonnenstrahle heute Morgen bei Selsas. Es ist Liane, wie mit uns ist. Hallo Liane.
1: Ich grüße natürlich Sie und alle Hörerinnen und Hörer. Freue mich sehr.
0: Liane, ihr wäre am 3. Oktober in Munzwiller Sinn für ein Schlagerfest. Ihr seid öfters im Elsass. Warum ist es so wichtig für Ihnen, ins Elsass zu kommen?
1: Es ist einfach immer wieder schön, wie herzlich ich empfangen werde als deutsche Künstlerin im Elsass. Ich habe einen Fanclub im Elsass über die Grenzen hinaus und es ist immer wieder schön, wirklich zu Gast sein zu dürfen in eurer Region. Also es macht so viel Freude und da geht natürlich mein Herz auf.
0: Und was erwarten Sie vom Elsässer Publikum, als der Fanclub schon da ist?
1: Ja, das hoffe ich doch sehr und natürlich auch wieder grandiose Stimmung, was immer so schön ist, dass auch im Elsass die Fans und Schlagerfreunde so voller Lebensfreude und das gibt mir natürlich auch sehr, sehr viel zurück.
0: Und was haben Sie gern im Elsass?
1: Ich mag einfach die ganzen Menschen, die auch die Sprache, das ist immer so besonders, auch wenn sie dann Deutsch sprechen, diese Art von Sprache liebe ich total und natürlich einfach die Herzlichkeit der Menschen, die Region, das Essen, also es ist alles besonders.
0: Einen guten Flammkuchen?
1: Ja, oh ja, lecker. Genau, das liebe ich.
0: Und wie ist es, mit den Elsässer Künstlern zu arbeiten?
1: Also ich liebe es. Es ist immer ein ganz tolles Miteinander und vor allen Dingen unkompliziert. Jeder gönnt jedem was. Wir singen auch ganz spontan einfach mal ein Duett. Also das ist wirklich ohne Probleme, ganz unkompliziert. Und das liebe ich natürlich, wenn man ein großes Miteinander feiern kann. Das ist natürlich nicht immer selbstverständlich.
0: Und natürlich, der Rhein verbindet uns. Ihr seid auf beiden Seiten vom Rhein, ihr tun Auftritte auf beide Seiten vom Rhein, einmal im Elsass und einmal in Deutschland, so wie der Nico Names, wie wir entdeckt haben, auch mit der Sendung Immer wieder sonntags, da sind ihr auch dabei immer gewesen, gell?
1: Genau, und natürlich ist es so ein Geben und Nehmen und ich habe Nico Names auch dieses Jahr bei meinem Lianefest, mein großes Lianefest wieder im Oktober dabei und das freut mich natürlich sehr, dass er da auch jetzt bei mir in Deutschland zu Gast ist.
0: Wieder. Aber das werden wir erwähnen im Oktober. Du bist dort schon einmal am 3. Oktober in Munzwiller bezaubert. Du wärst ihr der Gast sind vom Nico Names an dem Schlagerfest. Und tja, du am 4. September hat er eine Neuigkeit rausgebracht. Wie heißt das Titel?
1: Unter die Haut.
0: Gleich ein Auszug davon exklusiv bei Iselsos mit der Liane.

0: Voilà, das ist schon so auszugewählen von dem neuen Titel von der Liane, Unter die Haut. Man wäre den genießen können in der nächsten Zeit. Das ist rausgekommen die letzte Woche. Man kann es auf ihrem Internet, auf ihrer Website horischen bis dort. Und wenn nicht klar wie, ihr wäre es auch singen am 3. Oktober in Munzwiller, Liane, gell?
1: Ja, auf jeden Fall habe ich den neuen Song dabei.
0: Aber voilà, wenn ihr es live will genießen, gehen auf Munzwiller, ihr wäre ihre Intritt gewinnen mit Iselsos Liane. Wir freuen uns für eine Strafe am 3. Oktober im Elsass.
1: Ich freue mich auch. Ich sage vielen herzlichen Dank. Merci und bis im Oktober. Ich freue mich.

Der Jonas Monach, bis jetzt ist nie zu Ende. Ah, es ist bald vor Ende, ja. Wir haben noch ein bisschen Zeit, aber wir sind gehümt unterstehen. Und da wollen wir ein bisschen lösen, was wir machen können. Mit dem Velo. Ja, sie wollen noch schöne Tage für die nächsten Tage, ohne Reihe normalerweise. An dem Wochenende, 12. und 13. können wir das Velo holen. Ja, da gibt es eine Velo-Ausstellung mit mehr als 40 Aussteller von der ganzen Welt, wie Velo fabrizieren. Viele Veranstaltungen für die Familie ums Velo. Aber gehen alle, du kannst sogar essen auf Platz in ein paar Foodtrucks. Es ist also am CCI Campus Alsace von Strasbourg für die 8 Velo-Ausstellung, wie sie da organisieren. Der Jean-Louis Aubert glisch nicht mit dem Velo, aber mit der Zeit, tant à nouveau.

0: s'est incliné hier soir en basket, 75-68 sur le parquet de l'Olympia Milan en Italie. Cinquième match de préparation avant le début notamment de la Champions League. 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
1: Salut Pissom, allez profiter à foutre un chien de météo mit die Celsius. Sonne pissit ouve, mit bis 24 Grad de météo, dann wurz ein bisschen frischer in ouve, die Nord, bis 10 Grad. Morgen schön, aber mehr bedeckt wie hit, aber auch wieder bis 25 Grad Maximum und sind Temperaturen wie normal sind für Anfang September. Nachrichten von beiden Seiten vom Rhein. Musik zum Singen und zum Tanzen mit gefitzten Gästen. Kein Problem, ironische Isielsos.

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Ah, manchmal muss es gesagt werden, gell? Ein Mise-au-point gemacht von der Jackie Quartz bis Jelzos. Alle ein Kunsttreffen, wie man nicht verrappeln will. Es heisst Engranger de l'art. Es ist in Iverbürn erhebt und du erwähnen wir alles mit der Mario Dill am Holver. Denn du, die Ausstellung ist besonders. Es ist nicht so in einer Polyvalenz. Es sind in so verschiedene Schieren wie aufmachen und da sind Künstler drinnen wie ausstellen und das werden wir euch vorstellen. In ein paar Minuten bleiben wir mit uns. Big Mali, warm.

0: Merci Elsass. Ivar Olwiewslosisch unterstützen wir die Vereine. Und heute wollen wir von Kunst reden, das haben wir auch gern. Es ist wichtig für unsere Kultur. Von das gehen wir auf Ivar Bürnhäupt. Und da sind wir mit der Marie-Odile Suissa. Bonjour Marie-Odile.
1: Bonjour.
0: Marie-Odile, engranger de l'art. Es ist kein Speck, es ist aber Kunst. Wenn wir uns da vorstellen wollen, für zwei Tage, der 12. und der 13. September, was werden wir da sehen?
1: Also das ist doch eine Ausstellung mit verschiedenen Künstlern. Haben wir Maler, Fotografen, Plastiker, Holzhandwerker und Metall- und Leimkünstler.
0: Ungefähr 50 werden da kommen, also wird schon eine große Ausstellung sein. Und malen ihr auch? Oder was mache ich?
1: Nein, ich bin jetzt gerade hier für die Sendung. Ich helfe euch am Bar.
0: Aber voilà, das ist auch wichtig.
1: Voilà.
0: Freiwillige sind auch wichtig für so Veranstaltungen organisieren. Voilà. Sie ist der Mann wie malt?
1: Ja, mein Mann malt, ja.
0: Er hat nicht zu, kann er schön malen?
1: Ja, sehr
0: was,
1: schön.
0: Was malt er schönes?
1: Er malt mit dem Ordinateur. Er macht Tafeln, wo zwei Tafeln sind. Wenn man auf eine Seite schaut, sieht man ein Bild und auf der anderen Seite ein anderes Bild.
0: Also modern?
1: Modern.
0: Sind wir als mit dem Pinsel noch machen? Er macht es mit dem Computer.
1: Er macht es mit dem Computer.
0: Und du ist es für das sechste Mal, wenn er das organisiert, ist er Eintritt zu bezahlen oder etwas?
1: Also nein. Wir haben keinen Eintritt, aber wir verkaufen einen Katalog für 3 Euro. Du hast der Weg zu Ola Schira drin und der Name von der Künstler und sogar ein Foto von ihrer Kunststeckler.
0: Und das ist schon ein bisschen für den Verein unterstützen, gell?
1: Ja, und mit dem Katalog kann er noch ein schön losgehen.
0: Ah, aber voilà. Gibt es auch etwas Essen und zu Trinken auf Platz?
1: Ja, ja, wir haben zwei kurzlebige Wirtschaftler. Eins auf dem Merieplatz, La Terrasse des Artistes, und eins in der Schira Rue Haute, und da heißt das auch Rendezvous des Artistes.
0: Und das muss man auch sagen, es ist nicht nur im Saal, es ist aber in mehreren Schieren, wie wir hier ausstellen, gell?
1: Es ist einer auf dem Merieplatz, das ist Dussa, und einer unter einer Schiere mit Elsässer Gerichten und Hüskura.
0: Aber wunderbar, das ist also an dem Wochenende, 12. und 13. September in Everbürnhäupt. Und da kann man auch ein bisschen rumspazieren in der Gemeinde, gell? Da sind auch schöne Sachen, ein bisschen Natur.
1: Also die Ausstellung ist mittlerweile im Dorf, da geht man von Raschieren zu einem Raschierer und da finden wir zwei oder drei Künstler jedes Mal. Aber da können wir wieder schleifen und da haben wir einen Plan d'Or. Das Dorf ist schon selbst ein schöner Kehrer, ein schöner Reinshaus, der Karin-Martin Studer, sehr schön.
0: Aber ihr habt uns alle Lust gehen, wir kommen an dem 12. oder 13. September auf Everbürnhäupt. Marie-Odile, wir wünschen uns viel Leute kommen, wir hoffen, es schön Wetter wird gehen und bis ein anderes Mal wieder bei Iselsos.

Der Bruno Mars, On My Soul, eine Neuigkeit ist jetzt ein guter Schwung wieder an, wenn er vielleicht auf der Kirche, du in Winzenbach, ja, du ist Kirche, aber auch Pullefest, es ist der Hasenburg-Verein, wie das organisiert, Samstag oben Flammkuchen Pizza, am Sonntag gibt es Pulle vom Bürohof Winter oder Rostec-Fritz, am Ende haben sie Heri, es klingt so, und es ist eine Tradition, ja, wir aber reservieren, 06 86 27 01 16, voilà, in Winzenbach ist Kirche an dem Wochenende. La Decapole, das ist mit Vintage Spirits gleich.

Hans Galant. Wirtschaft, Initiative, Freiheit, alles vor dem großen Gewitter.

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1: A klapp Spechelen, mir sind auch da. Ich bin hier, der Emanuel Reiter, bei ICL. So, wir sind auch da, aber wunderbar, bleiben bei uns mit der App ICI und kommen mit ja, auf unserem Internetsite, können auch mit uns spielen die ganze Woche und etwas Schönes gewinnen, etwas, wie wir noch nie erlebt haben, ein Konzert mit Sängern von ganz Frankreich und jeder singt in seiner Mütterspruch. 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Sarah Connor, wie schön du bist. Ja, ich weiß es.

0: lustige Melker, lass uns Melker singen, jammerl uns singen, wir haben sie gerne auf unserem Programm bis jetzt. Alle, da gehen wir nicht jetzt zu den Melker, aber irgendwo unterstanden mit dem Pianist und drei Informationen. Zum Beispiel werden wir auf Havenau gehen, verspuchzen wir, ja. Unsere ältere Leute können ein bisschen Spucht treiben, aber das wird uns gerne am Hollwach mit anderen Informationen noch. Gister Elvis Stengel bis jetzt, schönen Mittag.
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1: Jeden Tag bekomme ich umsonst drei Informationen, wie immer praktisch, lokal und sympathisch sind. Wenn ihr das alles zusammensetzen wollt, PLUS. Alle Tage dieser Uhrzeit und los geht's nach Gilstedt zu einer Veranstaltung, wie vom Verein für freiwillige Blödspender von der Gemeinde organisiert wird. Der große Flohmarkt für Kinderkleidung, Spielsachen und Babyartikel. Die Veranstaltung findet am kommenden Sonntag, den 13. September von 9 bis 14 Uhr im Musik- und Kultur Räum von Gilstedt statt. Es ist die ideale Gelegenheit, um Babyartikel, Klamotten, Spielsachen zu günstigen Preisen zu finden. Ja, da die Kinder wachsen schnell. Ihr wären nicht nur gefitzt, die billige Sachen einkaufen können, aber wären euch ein solidarischer Beiträger kennen. Das gesamte Geld, wie an dem Tag gesammelt wird, wird die nächste Asse finanzieren, wie in den Spender, wie in den nächsten Blödspendaktionen angeboten wären. Vor Ort wird übrigens euer kleines Imbissangebot bereitgestellt, um der in einem Moment noch ein bisschen zu verlängern. Witterst Sport zum Schulanfang im Rahmen von der nationsweiten Aktion September Bouge, wie darauf abzielt, mehr kehrwürdige Aktivitäten in den Alltag zu integrieren, öffnet die Maison Sport Santé Nord-Alsace am Freitag, den 11. September ab 14 Uhr seine Türen in der Rue de la Redoute, Nummer 3 in Hövenau-Agenau. Kommen und entdecken die Einrichtung, wie sie funktionieren und ihre Angebote. Der ganze Nachmittag ist der Eintritt frei, treffen die Trainer für angepasste kehrwürdige Aktivitäten und rutschen, babbeln mitnehmen und testen, für konkret zu verstehen, wie sich Sport in ihre Gesundheit integrieren lässt. Das Programm verspricht spannend zu werden. Ab 14 Uhr können ihr den Platz besichtigen und um 3:45 laden sie euch zu einem gemeinsamen Aufwärmetraining in, gefolgt von einem Spaziergang, wie für alle geeignet ist. Gegen 18 Uhr kehren ihr dann wieder zurück, um den Tag bei einem geselligen Aperitif im Garten ausklingen zu lassen. Für daran teilzunehmen ist es umsonst und es steht für alle offen. Der Zugang zu der Maison Sport Santé Nord-Alsace ist ohne Anmeldung möglich, aber denke daran, euch anzumelden, wenn ihr am Spaziergang und am Aperitif teilnehmen möchtet. Witterst eine außergewöhnliche Führung in Chavannes-sur-l'Étang. An dem Sonntag, den 13. September, lade ich das Conservatoire d'Espace Naturel d'Alsace an der Grenze B von der Loch, der Territoire de Belfort, in, um sein 50-jähriges Engagement für den Naturschutz zu feiern. Bei dem Ausflug, da waren wir auf die Spuren vom Ehrenpräsidenten Daniel Dask. Eine wichtige Figur im Naturschutz von diesen Gebieten. Auf einer leicht begehbaren 8 Kilometer lange Strecke mit botanischen Erläuterungen vom Edmond Herold wäre ich ganz anders für Naturschutzgebiete entdecken. Der Préfavé-Weyer, der Lire-Weyer, der Derrière-les-Bois-Weyer, ja, so heisst, und der Étang du Milieu de Weyer mittels drinnen. Diese Fischgebiete, wie der Art der Vielfalt, richtig wichtig sind. Treffpunkt ist um 13:30 auf dem Parkplatz von der Kirche von Chavannes-sur-l'Étang, startet um 14 Uhr zurück, sind um 17:30. Das gesamte Programm findet ihr euch unter conservatoire-site-alsacien.eu. Und die alle Informationen und noch viel mehr, alle der anderen, die bekommen ihr immer an dieser Uhrzeit oder noch im Podcast bei uns, bei ici.fr Elsass.

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0: Arno Rosfelder, Riverol, bis jetzt auf ein Nidiverol. Im Mensch doch schon einmal an dem Sundi, können das Wandel, das Viehwandelfest und Tuchtfest genießen. Da machen sie verschiedene Demonstrationen für Käse fabrizieren, ein kleiner Bürohof, da wird es auch ein kleiner Umzug gehen mit verschiedenen Kühen in der Straße von Münster am 14. Mittag, Bürenmarkt und gute Sachen zu essen, verschiedene Konzerte gehen an. Es ist an dem Sundi im Münster ab der halben Innen zu morgen schon.
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Je te chante, ich bin nicht mehr herzlich, gell, mehr herzlich, der Michel Delpe, ich bin sie Elsass. Sie singt unter Dusch, aber das gehört uns nichts an. Sie ist für uns ein Wort auf Elsassisch erwähnen. Daniel Krivener-Werner, heute reden wir vom Wort Lehrer am Halver. Komm mit, alles in euch, nie wieder, mit der Vanessa Meyer.

0: Ich sehe es so, ist mir der Spruch auch wichtig. Hauptsächlich muss man sie wiederkennen in der Junge. Gell, Pola?
1: Ich hab 6 Jahre und ich spüre alle da ein bisschen kriegen.
0: Lustig, spritzig ist jeder Mittwoch um 20 nach 8 und sie haben nur so viel Sachen zu schnuffeln.
1: Ich sag dir mal, bist du blam?
0: Früh kocht gehen wir in unsere Junge wie Elsässisch reden bei Ich sehe es so. Aber jetzt gehen wir wieder in die Schule, gell?
1: Bist du blam?
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1: Hit betrachten wir von neuem das Wort Lehrer. Das Wort Lehrer stand dort deutsche Lehrer auf Französisch. Maître d'école, instituteur, professeur des écoles, hein, ist so das. Von wo kommt das Verb her? Das Wort her. Das Wort kommt vom Verb Lehrer, stand dort deutsche Lehren, enseigner, apprendre. Dort mein Mittelalter dazu gesagt Lehrer. Und es geht zum alten germanischen Wort zurück, also das alte germanische Verb, leiseja, zurück. Weil das selber, wie soll ich sagen, das mit dem Lehrer ist ganz interessant. Eh? Es ist der Lehrer, wo unterrichtet, der Lehrer, wo lehrt. Und wie sagen wir im Femininum, sagen wir die Lehrer oder die Lehrerin oder haben wir vielleicht noch ein anderes Wort dafür? Wie sagen wir?
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Es ist 5 Euro Eintritt und um es sonst, für die wir noch nicht 18 sind. Aber voilà, es ist auf der Rosrennbahn von Strasbourg. Ihr habt alle Informationen auf hippodrom-strasbourg.fr.

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0: Deneuve et Isabelle Adjani.
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1: Roger Sifar mit Popelöi, bei Iselsos. Popelöi, da haben wir jetzt einen Flug auf dem Kanavé. Was macht man jetzt, wenn er putzen ohne die Hose wegmachen? Denn das ist viel Zeit und nicht alles einfach. Also, wie kann man das machen? Warte, der Pierre, ja, der Pierre macht mir ein Zeichen, er hat eine Idee. Ich bin sicher, hat er in seiner Mama wieder gefreut. Am Alver gibt er als erstes also ein Rot für den Kanavé zu putzen ohne die Hose wegmachen. Und das macht er noch ein bisschen Stimmung am Stück. Der Roger Cicero schon einmal, bin heute Abend bei dir.

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1: Hallo da, ein neuer Rotschlag gerade für euch um ein Sonst von meiner Mama Max. Ja, ja, alle da, will sie uns helfen und heute hocken wir miteinander im Salon. Hat ihre Kanapé schon so manche Chips oben, Hundepfoten und mysteriöse Flaggen überstanden? Vor, dass ihr überhaupt daran denkt, ein neues Kanapé in zu kaufen oder eine zertiere Polsterreinigungsmaschine zu lehnen, habe ich meine Mama mal angerufen. Und sie ist noch zu mir gekommen mit ihrer Heimwaff, ein ganz einfacher Karendeckel. Ich habe schon gedacht, sie will mir etwas Gutes kochen, aber du ist natürlich ums Putzen gegangen. Bringe einen Koch mit Wasser zum Kochen, ja ohne Deckel geht, dann haben wir im Salon, und spritze ein bisschen von ihrem gewöhnlichen Haushaltsprodukt dazu hin. Ein großer Waschlumpen kommt in dem kochenden Wasser hin, wenn es nicht mehr tropft, wickeln dann an dem Kochendeckel, damit der Putzlumpe unter dem Deckel perfekt flach bleibt. Am besten lasse ich die Ecke vom Waschlumpe in der Nähe vom Griff, um eine bessere Kontrolle zu behalten. Nehme dann noch den Deckel am Griff und striche damit fest über den gesamten Stoff. Das Ausspülen, das Auswaschen ist kinderlich. Putze den Waschlumpe, ja, schwank es gut, nehme kochendes Wasser ohne Produkt, nur Wasser, gell? Morgen! Dies alles schön heiß, mache den Waschlumpen wieder an den Deckel und beile es noch einmal schön fest. Die intensive Hitze vom kochenden Wasser weicht fett und festsitzende Dreck sofort auf und lässt ihn auf. Vor allem aber ermählich die starre, flache Überfläche vom Deckel einen gleichmäßigen Druck, ohne dass ihr zu viel Kraft benutzen müsst. Der Waschlumpen saugt den Dreck an der Überfläche auf, ohne den Schaumstoff vom Polster in der Tiefe vom Gonabin bin aus zu machen. Ah, sonst verfüllt's. Das Ergebnis? Ein magenloser Stoff, schnelles Trickeln und 0 Euro kosten. Merci, Mama, für den guten Tipp. Unterbrüchen wir gar nicht den Kanapé wechseln. Und natürlich für alle anderen Rutschler, du hast ja ihre Terminale da bei uns auf unserer App Easy. Die Rutschler von der Mama sind echt noch einmal zu horischen oder zu teilen, natürlich.
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Aber voilà, diese Stimmung, feiern ist ein Hammer, Alpenrebellen, wie kannst du schöner sein als speziell so aus deinem Meto. Alle am Sonntag so schön mit dem Verein Leiterwagen, das ist in Michelbach, in einfach Michelbach zu gehen. Am Sonntag organisieren sie da offene Tiere fürs 14. Mal, jedes Mal ein Thema, das Jahr Grumbeere, ah, die wie Grumbeere machen wachsen im Feld, aber da haben wir eine ganze Kollektion mit alten Traktoren, der Verein wie verschiedene alte Autos hier noch ausstellt und es ist Zeit, wie man freier die Grumbeere gezupft hat. Und das werden wir entdecken in Evermischelbach mit dem Verein Leiterwagen und dem Sundi mit Isielsos, der Teddy Swims gleich Mr. Know-It-All, eine Ewigkeit.

0: sein.
1: Namika mit Rzaz, ein wunderbares Duett mit Liebe ist Deutsch-Französisch, Freundschaft wie schön. Und unsere deutsche Sänger und Sängerin haben wir auch gern, wenn sie ins Elsass kommen. Es ist der Fall von der Liane. Ja, im Oktober wird sie da in Munzwiller sein für ein Schlagerfest und sie wird uns ein bisschen Neuigkeit erwähnen und noch ein ganz neuer Single vorstellen. Bleiben mit uns, sie ist da am Hollwach. France Gall, Tour pour la Musique. Ah ben voilà.

0: Ici Elsos, alles was los ist im Elsos, erwähnen wir miteinander. Und ein schönes Rendezvous, wie wir es kennen, am 3. Oktober in Munzwiller. Wir haben es schon erwähnt, letzte Woche mit dem Nico Names, wie mit uns gewesen ist. Und er hat uns gesagt, dass jede Woche ein anderer Sänger oder eine Sängerin mit uns wird sein, bis aus der Schlagerfest anfängt. Und die Woche haben wir die Freude, mit einer Sängerin zu sein. Sie ist öfters im Elsos. Sie hat gern, wenn im November die Rosen blühen. Ja, warum ist sie nicht bald im November? Sie lässt immer die Sonne im Herz und es ist unsere Sonnenstrahle heute Morgen bei Selsas. Es ist Liane, wie mit uns ist. Hallo Liane.
1: Ich grüße natürlich Sie und alle Hörerinnen und Hörer. Freue mich sehr.
0: Liane, ihr wäre am 3. Oktober in Munzwiller Sinn für ein Schlagerfest. Ihr seid öfters im Elsass. Warum ist es so wichtig für Ihnen, ins Elsass zu kommen?
1: Es ist einfach immer wieder schön, wie herzlich ich empfangen werde als deutsche Künstlerin im Elsass. Ich habe einen Fanclub im Elsass über die Grenzen hinaus und es ist immer wieder schön, wirklich zu Gast sein zu dürfen in eurer Region. Also es macht so viel Freude und da geht natürlich mein Herz auf.
0: Und was erwarten Sie vom Elsässer Publikum, als der Fanclub schon da ist?
1: Ja, das hoffe ich doch sehr und natürlich auch wieder grandiose Stimmung, was immer so schön ist, dass auch im Elsass die Fans und Schlagerfreunde so voller Lebensfreude und das gibt mir natürlich auch sehr, sehr viel zurück.
0: Und was haben Sie gern im Elsass?
1: Ich mag einfach die ganzen Menschen, die auch die Sprache, das ist immer so besonders, auch wenn sie dann Deutsch sprechen, diese Art von Sprache liebe ich total und natürlich einfach die Herzlichkeit der Menschen, die Region, das Essen, also es ist alles besonders.
0: Ein guten Flammkuchen?
1: Ja, oh ja, lecker. Genau, das liebe ich.
0: Und wie ist es mit Elsässer Künstler zu arbeiten?
1: Also ich liebe es. Es ist immer ein ganz tolles Miteinander und vor allen Dingen unkompliziert. Jeder gönnt jedem was. Wir singen auch ganz spontan einfach mal ein Duett. Also das ist wirklich ohne Probleme, ganz unkompliziert. Und das liebe ich natürlich, wenn man ein großes Miteinander feiern kann. Das ist natürlich nicht immer selbstverständlich.
0: Und natürlich, der Rhin verbindet uns. Ihr seid auf beiden Seiten vom Rhin. Ihr tut auftreten auf beiden Seiten vom Rhin. Einmal im Elsass und einmal in Deutschland. So wie der Nico Names, wie wir entdeckt haben, auch mit der Sendung immer wieder sonntags. Da sind ihr auch dabei immer gewesen, gell?
1: Genau, und natürlich ist es so ein Geben und Nehmen. Und ich habe Nico Names auch dieses Jahr bei meinem Lianefest, mein großes Lianefest, wieder im Oktober dabei. Und das freut mich natürlich sehr, dass er da auch jetzt bei mir in Deutschland zu Gast ist.
0: Wieder. Aber das werden wir erwähnen im Oktober. Du bist dort schon einmal am 3. Oktober in Munzwiller bezaubert. Du wärst ihr der Gast sind vom Nico Names an dem Schlagerfest. Und tja, du am 4. September hat er eine Neuigkeit rausgebracht. Wie heißt das Titel?
1: Unter die Haut.
0: Gleich ein Auszug davon. Exklusiv bei ICLSOS mit der Liane. Du

0: Voilà, das ist also auszugewähnen von dem neuen Titel von der Liane Unter die Haut. Man wäre den genießen können in der nächsten Zeit. Das ist rausgekommen die letzte Woche. Man kann es auf ihrem Internet, auf ihrer Website horischen bis dort. Und wenn nicht klar wie, ihr wäre es auch singen am 3. Oktober in Munzwiller Liane, gell?
1: Ja, auf jeden Fall habe ich den neuen Song dabei.
0: Aber voilà, wenn ihr es live will genießen, gehen auf Munzwiller, ihr wäre ihre Eintritt gewinnen mit Iselsos Liane. Wir freuen uns für eine Strafe am 3. Oktober im Elsass.
1: Ich freue mich auch. Ich sage vielen herzlichen Dank. Merci und bis im Oktober. Ich freue mich.
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Mama schickt mich manchmal auf den Mond. Noch bin ich auch Astronaut. Cynthia Colombone ist geil, bis jetzt. Nicht ganz, ganz oben, aber ein bisschen da im Himmel sieht man sie rumfliegen, die Schäne fehlen. Und da ist eine Fehlbörse in Dürenbach an dem Sonntag vom 8. bis am 12. bis am Mittag was. Es ist am Fischwier, wie es da organisiert ist, im Saal vom Fischwier von Dürenbach. Und da werden auch verschiedene Sachen mit Fehlen können kaufen. Und natürlich auch mit so Leuten, wie die Fehlen so gerne haben, ein bisschen diskutieren. Es ist an dem Sonntag in Dürenbach. Der Patrick Fiori, er weiß, wie er geht. Ja, auf Dürenbach vielleicht.

10.000 Fragen und so viele Antworten vielleicht mit der Janet Biedermann. Früh, was gibt's morgen auf dem Programm bei CLSOS? Aber morgen zum Beispiel Daniel Krivener-Werner, Wort von Wort reden, wie in der Flandre-Lexikal zu finden ist, von Mami Hebdo. Und es ist das Wort Flecken. Das Wort zu uns erwähnen. Morgen bei CLSOS. Allez, Samstag ist in Paris für ein paar Konzerte und wir reden nur noch von dem. Ihr wartet darauf, ihr habt vielleicht die Chance, was ihr habt, für die Bienen habt, für sie sehen. Und für die, wie sie nicht können sehen und gerade hier wollen. Aber ist es da mit der Neuigkeit? Bonjour, pardon, merci. Céline Dion, Chenerova.